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3: AIDA Time. Es ist 2 Uhr.
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2: AIDA Time. Es ist 3 Uhr.
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0: AIDA Time. Es ist 4 Uhr.
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2: AIDA Time, es ist 5 Uhr.
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0: AIDA Time. Es ist 6 Uhr.
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2: Guten Morgen euch am Freitag mit mir, Julius. Und wir feiern 5 Jahre AIDA Radio. Und so einen Geburtstag will man ja nicht alleine feiern. Den wollen wir zusammen mit euch verbringen und feiern deshalb am 28. Oktober bei AIDA and Friends, dem Charity-Konzert in Hamburg in der Elbphilharmonie. Wir haben noch Tickets für euch. Wie ihr rankommt, verrate ich euch schon in knapp 10 Minuten nach der besten Musik für mehr Gefühl. Und erstmal wollen wir ganz locker in den Tag starten. Sombrero haben wir dabei, Homewrecker. Aber zuerst legt hier eine Girls-Group los. Cat's Eye jetzt, es wird wild.

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2: Ich habe heute mal wieder einen Fakt gelesen, bei dem ich ganz kurz ein bisschen nachgerechnet habe. Und zwar, ein Mensch, der blinzelt ungefähr am Tag 15.000 bis 20.000 Mal. Das sind so 10 bis 15 Blinzer pro Minute. Also man blinzelt ungefähr alle 4 bis 6 Sekunden. Das bedeutet, während ihr hier mir gerade zugehört habt, habt ihr wahrscheinlich schon mehrfach geblinzelt, ohne es überhaupt zu merken. Jetzt werdet ihr natürlich so ein bisschen drauf achten und dann merkt ihr es mehr. Es ist aber auch ganz gut so, dass das so passiert, denn beim Blinzeln wird das Auge ja mit einem ganz feinen Tränenfilm befeuchtet und so geschützt vor dem Austrocknen. Und das passiert meistens eben völlig unbewusst. Wir bekommen also von diesen meisten dieser tausenden Blinzern überhaupt nichts mit.
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7: Mit mir, Julius. Schön, dass ihr mit dabei seid hier am Freitagmorgen auf AIDA Radio. Und natürlich habe ich auch immer die beste Musik für mehr Gefühl für euch dabei. Gleich Bruce Springsteen mit Dancing in the Dark. Aber erstmal legen wir los mit Miles Smith und Niall Horan. Das sind sie jetzt mit Drive Safe.

Ihr hört Data Radio und es ist soweit, der Freitag ist endlich da und damit darf der Kopf auch langsam mal in Richtung Feierabend gleiten für diese Woche. Dafür haben wir auch immer die beste Musik für mehr Gefühl für euch dabei. Hier kommt Dua Lipa mit Houdini. 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

Schönen Freitag euch hier mit der IDA Radio. Und kennt ihr diese Menschen, die morgens mit Winterjacke losfahren, aber mittags dann im T-Shirt dastehen? Ich kann tatsächlich aktuell beide Seiten verstehen, denn wir haben ja gerade dieses ganz klassische Herbstwetter. Der Tag startet ziemlich frisch, aber endet oft deutlich freundlicher als morgens noch gedacht. Das führt dann dazu, dass man beim Verlassen der Haustür zum Beispiel ungefähr für 3 Jahreszeiten gleichzeitig packen muss. Jacke dabei, vielleicht Sonnenbrille und irgendwo in der Tasche noch ein Regenschirm für alle Fälle. Aber ganz ehrlich, das mag ich eigentlich am Herbst. Morgens, da wird man so ein bisschen wachgepustet. Nachmittags gibt es da noch mal ein bisschen Sonne. Und am Abend, da freut man sich doch schon wieder auf zu Hause. Und fürs Wochenende gilt ja auch wie immer, ist hier noch nichts in Stein gemeißelt. Die Chancen stehen auch gar nicht so schlecht, dass wir auch da noch mal ein paar schöne Herbststunden abbekommen.

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1: AIDA Time. Es ist 7 Uhr.
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3: Guten Morgen euch mit mir, Julius, und an die guten alten Zeiten mal zurückerinnern. Das ist doch immer was Schönes. Und ich würde sagen, das machen wir gleich mit der besten Musik für mehr Gefühl. Und zwar habe ich hier Chris de Sarandi dabei mit Good Old Days. 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

dass ihr dabei seid am Freitagmorgen hier auf AIDA Radio. Und es gehen mal liebe Grüße heute raus an alle Gäste auf AIDA Diva. Die sind aktuell auf einer ganz besonderen Route unterwegs. Kanada und Indian Summer ab New York. Die Reise, die führt hier die Gäste an der nordamerikanischen Ostküste entlang. Gerade jetzt zeigt sie ja hier die Region von ihrer allerschönsten Seite. Die Wälder, die leuchten in den unterschiedlichsten Farben und genau deshalb steht der Indian Summer ja bei vielen Reisefans ganz oben auf der Wunschliste. Also hier an der Stelle würde ich sagen, genießt hier die Reise, die vielen Eindrücke unterwegs und natürlich jeden Blick aufs Wasser. Schöne Grüße nochmal rüber auf AIDA Diva und bei uns geht's ganz locker weiter. Und zwar mit der besten Musik für mehr Gefühl. Hier mit AIDA Radio, euer Urlaub.

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6: Packt gedanklich schon mal eure Reisetaschen. Es geht gleich rüber nach Spanien. Im Reisewetter in knapp 10 Minuten hier. Damit erstmal einen guten Morgen euch. Ich bin's Julius und die beste Musik für mehr Gefühl habe ich natürlich auch noch mit dabei. Harry Styles wartet auf uns. As it was. James Arthur ist in der Playlist mit Impossible. Aber erstmal geht's hier mit einer ganz großen los. Und zwar Taylor Swift. Das ist sie mit Patient Zero hier auf Reda.

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1: Heute sind nur ein paar ganz harmlose Wolken am Himmel dabei und dazu bekommen wir bis zu 18 Grad heute in Bilbao in Spanien. Ja, Bilbao hat sich ja in den letzten Jahren vom klassischen Industriestandort zu einer der beliebtesten Touriststädte in Spanien entwickelt. Die Stadt ist bekannt für die Mischung aus moderner Architektur und den gemütlichen Altstadtgassen und natürlich ihrer Lage ganz in der Nähe des Atlantiks.

Das war Katy Perry mit Last Friday Night. Und ja, der passt heute mal perfekt. Freitag hat ja sowieso einen ganz besonderen Klang. Die Woche ist schon fast geschafft. Viele haben heute einfach gute Laune. Und irgendwo werden wahrscheinlich schon die ersten Pläne für die nächsten Tage geschmiedet. Aber bevor wir das Wochenende überhaupt anklopfen lassen, machen wir erstmal mit guter Musik weiter. Und zwar mit Teddy Swims und Mr. Know-It-All hier auf AIDA Radio.

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5: AIDA Time. Es ist 8 Uhr.
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7: Ihr hört AIDA Radio am Freitag mit mir, Julius, und wir wollen feiern, und zwar zusammen mit euch bei einem ganz besonderen Event, beim Charity-Konzert AIDA and Friends in der Elbphilharmonie in Hamburg. Tickets gehen hier in knapp 10 Minuten wieder raus. Wo das Telefon gleich klingelt, finden wir also raus. Gleich nach der besten Musik für mehr Gefühl. Bruno Mars hören wir nämlich erstmal. Locked Out of Heaven. Und davor holen wir erst den Sommer nochmal zurück ins Radio mit Loy und David Prentice. Das sind sie mit Golden.

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1: Wir wollen feiern und zwar mit euch. 5 Jahre AIDA Radio bei AIDA and Friends in der Elbphilharmonie in Hamburg mit Marc Forster, Lea und auch Revolverheld. Tickets gibt's ja keine mehr zu kaufen, aber wir haben natürlich noch welche für euch. Und jetzt finden wir auch mal wieder raus, wer von euch dabei ist. Jetzt am Telefon habe ich nämlich die Johanna aus Oberhausen. Johanna, wo erwischen wir dich denn gerade?
2: Ich bin gerade tatsächlich beim Schuhkauf mit meiner Tochter, aber du störst nicht, nein.
1: Du willst ja gern mit uns 5 Jahre AIDA Radio feiern bei AIDA and Friends. Wen würdest du denn gerne mitnehmen?
2: Mein Mann. Das ist mein absoluter AIDA-Buddy. Ja, der ist eigentlich schuld, dass ich das erste Mal AIDA gefahren bin und mich verliebt habe. Ich bin aber diejenige, die immer gesagt hat, ich werde niemals Schiff fahren. Niemals. Und jetzt fahre ich nur noch Schiff.
1: Und jetzt hat das schon Suchtverhalten angenommen wahrscheinlich.
2: Ja, da wir aber beide selbstständig sind, ist das auch immer so eine spontane Aktion. Und wir wären jetzt eigentlich wieder gewesen, letzte Woche, mussten das aber kurzzeitig verschieben. Aber spätestens im Januar sind wir wieder mit dabei.
1: Ach Wahnsinn, jetzt ist es natürlich ein Abend dann mit ganz viel Musik. Was sagst du für dich jetzt persönlich, was bedeutet denn Musik eigentlich für dich?
2: Musik ist in jeder Lebenslage irgendwie so mit dabei, ob auf der Arbeit oder zu Hause. Und ohne Musik geht eigentlich gar nicht.
1: So, Johanna, weißt du was, dann will ich dich gar nicht mehr länger auf die Folter spannen. Du und dein Mann, ihr seid dabei bei AIDA and Friends.
2: Ja cool, danke. Da lohnt sich der Schuhkopf jetzt doppelt.
1: Super, ja, kannst du gleich mit der Tochter noch mehr shoppen gehen.
2: Juhu! Ja. Ja, ich freue mich. Ich habe dem Mann noch gar nichts erzählt.
1: Also, hopp, Johanna, dann sagst du jetzt mal gleich deinem Mann bitte Bescheid. Und wir sagen herzlichen Glückwunsch und freuen uns, mit euch zu feiern. Und wenn ihr jetzt am Radio gerade sitzt und sagt, ey, da will ich doch auch dabei sein, dann let's go. Meldet euch noch an auf aidaradio.de und mit etwas Glück klingelt dann auch schon bald bei euch das Telefon und es heißt wieder 5 Jahre AIDA Radio. Lasst uns feiern.

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9: Mit mir, Julius, einen schönen Freitag euch. Und ich habe es neulich mal wieder gemerkt, Urlaub ohne Buch funktioniert für mich einfach nicht. Aber man braucht ja auch immer neue Inspiration und die bringen wir euch hier gleich wieder in 10 Minuten.

mit unserem Buchtipp gleich nach Justin Timberlake. Der kommt erstmal mit Mirrors hier und noch davor hören wir erst jetzt Michael Schulte. Das ist er mit Lovesick. 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

0: da haben wir vielleicht was für euch.
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2: Wenn ihr gerade Sehnsucht nach Sommer, Strand und auch eine schöne Portion Herzklopfen habt, dann hat die Bestseller-Autorin Julie Kaplan genau das richtige Buch für euch. Ihr neuer Wohlfühlroman, Das kleine Landhotel in Portugal, ist wie ein Kurzurlaub für die Seele. Im Mittelpunkt steht Rebecca. Nach einer schmerzhaften Trennung braucht sie unbedingt einen Tapetenwechsel und landet für einen Sommer in so einem idyllischen Boutique-Hotel an der Algarve. Dort hilft sie als Pilates-Lehrerin und auch als Zimmermädchen aus. Eigentlich will sie hier einfach nur so ein bisschen zur Ruhe kommen. Aber dann begegnet sie dem charmanten Philippe. Er gehört zur Besitzerfamilie des Hotels und seine gute Laune, die ist einfach nur ansteckend. Er möchte Rebecca die schönen Insider-Ecken Portugals zeigen. Ehe sie sich versieht, sprühen auch schon die Funken. Julie Kaplan schreibt unglaublich warmherzig und lebendig. Und dadurch habt ihr das Gefühl, die warme Abendsonne selbst auf der Haut zu spüren. Die Geschichte zieht einen von der ersten Seite an komplett in ihren Bann. Auf jeden Fall das optimale Buch, um für ein paar Stunden die Welt um sich herum zu vergessen.
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Freitag euch hier mit der IDA Radio. Und kennt ihr diese Menschen, die morgens mit Winterjacke losfahren, aber mittags dann im T-Shirt dastehen? Ich kann tatsächlich aktuell beide Seiten verstehen, denn wir haben ja gerade dieses ganz klassische Herbstwetter. Der Tag startet ziemlich frisch, aber endet oft deutlich freundlicher als morgens noch gedacht. Das führt dann dazu, dass man beim Verlassen der Haustür zum Beispiel ungefähr für 3 Jahreszeiten gleichzeitig packen muss. Jacke dabei, vielleicht Sonnenbrille und irgendwo in der Tasche noch ein Regenschirm für alle Fälle. Aber ganz ehrlich, das mag ich eigentlich am Herbst. Morgens, da wird man so ein bisschen wachgepustet. Nachmittags gibt es da noch mal ein bisschen Sonne. Und am Abend, da freut man sich doch schon wieder auf zu Hause. Und fürs Wochenende gilt ja auch wie immer, ist hier noch nichts in Stein gemeißelt. Die Chancen stehen auch gar nicht so schlecht, dass wir auch da noch mal ein paar schöne Herbststunden abbekommen.

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1: AIDA Time. Es ist 9 Uhr.
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3: Einen schönen Freitag euch mit mir, Julius, und mit der Bestmusik für mehr Gefühl. Und da machen wir gleich weiter, und zwar mit Justin Bieber und Love Yourself. Aber erstmal Shakira und Burna Boy mit dem WM-Song Die Die hier auf AIDA Radio, eurem Urlaubsradio.

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2: Ich habe heute mal wieder einen Fakt gelesen, bei dem ich ganz kurz ein bisschen nachgerechnet habe. Und zwar, ein Mensch, der blinzelt ungefähr am Tag 15.000 bis 20.000 Mal. Das sind so 10 bis 15 Blinzer pro Minute. Also man blinzelt ungefähr alle 4 bis 6 Sekunden. Das bedeutet, während ihr hier mir gerade zugehört habt, habt ihr wahrscheinlich schon mehrfach geblinzelt, ohne es überhaupt zu merken. Jetzt werdet ihr natürlich so ein bisschen drauf achten und dann merkt ihr es mehr. Es ist aber auch ganz gut so, dass das so passiert, denn beim Blinzeln wird das Auge ja mit einem ganz feinen Tränenfilm befeuchtet und so geschützt vor dem Austrocknen. Und das passiert meistens eben völlig unbewusst. Wir bekommen also von diesen meisten dieser tausenden Blinzlern überhaupt nichts mit.

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12: Mit mir, Julius. Schön, dass ihr dabei seid. Und noch eine gute halbe Stunde begleite ich euch durch diesen Freitag. Und das mit der besten Musik für mehr Gefühl. Gleich für euch. Avicii mit Levels. Aber erstmal dürfen wir jetzt aufdrehen für Adela mit Ain't in LA. 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

Schön, dass ihr dabei seid am Freitagmorgen hier auf AIDA Radio. Und es gehen mal liebe Grüße heute raus an alle Gäste auf AIDA Diva. Die sind aktuell auf einer ganz besonderen Route unterwegs. Kanada und Indian Summer ab New York. Die Reise, die führt hier die Gäste an der nordamerikanischen Ostküste entlang. Gerade jetzt zeigt sie ja hier die Region von ihrer allerschönsten Seite. Die Wälder, die leuchten in den unterschiedlichsten Farben. Und genau deshalb steht der Indian Summer ja bei vielen Reisefans ganz oben auf der Wunschliste. Also hier an der Stelle würde ich sagen, genießt hier die Reise, die vielen Eindrücke unterwegs und natürlich jeden Blick aufs Wasser. Schöne Grüße nochmal rüber auf AIDA Diva und bei uns geht's ganz locker weiter. Und zwar mit der besten Musik für mehr Gefühl. 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

0: Newman war das hier auf Eda Radio mit Love Me Again und Olivia Rodrigo macht hier gleich weiter mit ihrem Hit Drop Dead. Aber erstmal sag ich schon mal ein schönes Wochenende euch, denn das war's für heute von mir. Dominik Schwanengel macht hier aber gleich weiter mit dem Abenteuer Landgang. Es geht nach Bilbao in Spanien ab 10 Uhr. Also viel Spaß dabei gleich. Das war's für heute von mir. Wir hören uns aber nächste Woche natürlich gleich wieder hier bei Leinenlos, eurer Morning Show.
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7: 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AIDA Time. Es ist 10 Uhr.
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9: Hola, der Dominik hier für euch. Wir sind heute in Spanien unterwegs und schauen uns hier das schöne Städtchen Bilbao an. Die ersten Infos, die gibt es in knapp 7 Minuten. Dann zeige ich euch nämlich hier den Hafen von Bilbao. Jetzt erstmal Musik von Miley Cyrus. Hier ist Best Presage. Viel Spaß.

AIDA Radio Abenteuerlandgang am Donnerstag. Wir erkunden heute Bilbao in Spanien. Da kommt ihr nächstes Jahr im April mit unserer Kussmundschönheit AIDA Sol hin. Ja, und wir starten unsere Entdeckungstour natürlich im Hafen von Bilbao. Der gilt nämlich durch seine Bucht von Biscaya als einer der wichtigsten Maritimziele in Spanien. Der Hafen für Kreuzfahrtschiffe, der liegt zwar ein bisschen außerhalb, ihr kommt aber bequem mit Shuttlebussen in die Stadt. Und wenn ihr hier angekommen seid, dann setzen wir uns am besten direkt erstmal in die Seilbahn und fahren hoch auf den Hausberg. Und das machen wir in knapp 7 Minuten hier bei mir in der Sendung. Ich bin Dominik, hi.

Berge, Wälder, Küsten und Strände. Von all dem ist Bilbao in Spanien umgeben. Der Ort hat also eine ganz besondere Lage. Hallo zusammen, ihr hört AIDA Radio Abenteuer Landgang. Einen ersten Überblick auf alle Sehenswürdigkeiten in der Stadt bekommt ihr, finde ich, am besten vom Hausberg Atranda aus. Kommt ihr am besten mit der historischen Standseilbahn hoch. Die Auffahrt dauert nur ein paar Minuten und mein Tipp, steigt am besten in den Wagen ganz vorne ein. Der ist nämlich für Fahrräder reserviert, hat also keine Sitze und ist damit perfekt, um auch schon während der Fahrt tolle Fotos zu machen. Oben angekommen, am besten dann ja den tollen Ausblick über Bilbao genießen und das Panorama einfach mal wirken lassen. Und von hier aus gehen wir dann gegen 10, sagen wir 10:45, direkt in die wirklich schöne Altstadt hier auf AIDA Radio.

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7: Mit dem Dominik, hallo zusammen. Wir erkunden heute Bilbao in Spanien und schauen uns hier gleich die schöne Altstadt an. Machen wir in einer guten Viertelstunde, vorher ein musikalischer Ausflug nach Norwegen. Da kommen nämlich diese Jungs her. The Bowser mit Magnetic. Viel Spaß.

Durch Bilbao fließt der Fluss Nervión und rechts davon findet ihr dann auch schon die Altstadt von Bilbao, das Casco Viejo. AIDA Radio Abenteuerlandgang hier mit dem Dominik. Enge Gassen und historische, ja zum Teil auch bunte Gebäude gibt es hier zu sehen. Im Norden, da findet ihr dann den Hauptplatz Plaza Nueva und im Süden die Kathedrale. Doch die Altstadt, die hat natürlich noch viel mehr zu bieten. Zum Beispiel das Viertel der Siete Calles, also der sieben Gassen. Das sind sieben Straßen, die tatsächlich parallel zueinander verlaufen. Geht hier auf jeden Fall hin, denn hier findet ihr Bars, Cafés und auch Restaurants. Und mein Tipp, lauft auch mal zur Börse hier. Denn hier findet ihr auf dem Boden einen Stern. Und der ist wichtig, er markiert nämlich den einzigen Punkt in der ganzen Altstadt, von dem ihr aus einen Blick auf die Basilika habt. Wir schauen genau die uns genauer an, gegen 10 nach 11 hier im Abenteuerlandgang auf AIDA Radio. Ich bin Dominik, hi.

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1: AIDA Time. Es ist 11 Uhr.
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10: Hallo zusammen, ich bin Dominik und heute erkunden wir Bilbao in Spanien. Die Altstadt haben wir schon kennengelernt und von dort aus gibt es genau einen Punkt, von dem man nur da auf die Basilika schauen kann. Wir machen das jetzt anders, wir erkunden nämlich die Basilika von Bilbao in knapp 7 Minuten hier in der Sendung. Und das machen wir gleich, jetzt erstmal Musik von Kamrat. Hier ist Hug Yourself.

Freitag. Ich bin Dominik und wer schon mal den Jakobsweg gelaufen ist oder ja, das irgendwann mal vorhat, der kommt an ihr auf jeden Fall vorbei. An der Basilika de Begonia im spanischen Bilbao. Gebaut wurde sie im 16. Jahrhundert und sie liegt auf einem kleinen Hügel im Zentrum der Stadt. Die Basilika selbst wurde im gotischen Stil gebaut. Der Hauptsäulengang, der bildet eine Siegessäule im Renaissance-Stil. Und was euch direkt auffallen wird, ist außerdem der markante Glockenturm. Alles wirklich sehenswert und das geht auch von oben. Gegen 23:45 schauen wir uns dann zwei besondere Brücken hier in Bilbao an. Im Abenteuerlandgang auf AIDA Radio. Ich bin Dominik, hi.

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11: Guten Tag, der Dominik hier und heute erkunden wir Bilbao in Spanien. Kommt im April nächsten Jahres zum Beispiel mit AIDA Sol hin. Und hier in Bilbao gibt es 2 besondere Brücken, über die ich mit euch sprechen möchte. Das machen wir in einer guten Viertelstunde. Wir freuen uns jetzt aber erstmal auf Musik von Alex Warren. Hier ist Emerald Eyes. Viel Spaß. Listen.

Über sieben Brücken musst du gehen, singt Peter Maffay. Wir gehen bei unserer Erkundungstour im spanischen Bilbao jetzt aber nur über zwei Brücken. AIDA Radio Abenteuer Landgang ist hier mit dem Dominik. Und den Anfang machen wir auf der Hängebrücke Puente de Vizcaya. Gilt als älteste Schwebefähre der Welt und ist sogar UNESCO-Weltkulturerbe. 1893 erbaut, ist die Hängebrücke heute auch noch aktiv. Und das Besondere, Fußgänger und Autos, die werden hier in einer Gondel über den Fluss gebracht. Na gut, es ist auch möglich, in 45 Metern Höhe selbst von A nach B zu laufen, aber ich finde, das mit dieser Gondel, das sollte man auf jeden Fall mal ausprobieren. Und dann gibt es ja noch eine etwas jüngere Brücke, die Zubizuri-Brücke. 1997 eröffnet, ist es für mich so eine weiße, sehr futuristische Brücke. Hat so ein bisschen was von einem eleganten Segelboot. Früher, da hat es hier einen Glasboden gegeben. Da habt ihr dann beim Drüberlaufen den Fluss unter euch gesehen. War bei schlechtem Wetter aber oft zu rutschig und deshalb gibt es jetzt hier einen rutschfesten Teppich, der da ausgelegt ist. Beide Brücken haben, finde ich, ihre Besonderheit und es lohnt sich auf jeden Fall, über beide Brücken zu laufen. Gegen 10 nach 12 verschnaufen wir aber etwas und schauen,

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8: 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Es ist 12 Uhr.
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10: Hallo zusammen, der Dominik hier für euch und wir erkunden heute Bilbao in Spanien. Und hier zeige ich euch in etwa 7 Minuten wohl das Wahrzeichen der Stadt. Gibt's noch gar nicht so lange, hat sich aber eben als Wahrzeichen herausgestellt mittlerweile. Das Guggenheim Museum. In 7 Minuten mehr dazu. Jetzt erstmal Musik von Taylor Swift. Hier ist Patient Zero.

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1: AIDA Radio Abenteuer Landgang am Freitag. Ich bin Dominik und wir sind heute unterwegs in Spanien, genauer gesagt in Bilbao. Und hier schauen wir uns jetzt das Wahrzeichen der Stadt an, das Guggenheim Museum. Gebaut wurde es aus Titan, Glas und Kalkstein und bewacht wird es vom 12 Meter großen und aus Pflanzen bestehenden Hund Papi. Allein von außen, finde ich, sieht das Museum schon krass aus. Innen drin bekommt ihr dann Kunstwerke aus dem 20. und 21. Jahrhundert zu sehen. Das Guggenheim Museum, das findet ihr direkt in der Stadt und könnt es wirklich bequem mit den Öffis erreichen. Und in etwa 7 Minuten zeige ich euch hier in Bilbao dann noch eine der größten überdachten Markthallen Europas. Hier im Abenteuerlandgang auf AIDA Radio.

Größte Vorratskammer in ganz Bilbao, die findet ihr in der Markthalle der Stadt, Mercado de la Ribera, ist der größte überdachte Markt Europas. Hallo zusammen, AIDA Radio Abenteuer Landgang hier mit dem Dominik. Ja, auf 3 Etagen, da gibt es dann hier Fisch, Fleisch oder auch Obst und Gemüse aus der Region. Und da der Markt mitten in der Stadt liegt, kommen hier nicht nur Touristen, sondern eben auch die Einheimischen selbst jeden Tag hin. Die Markthalle, die existiert seit 1990, ist vor knapp 10 Jahren nochmal ein bisschen erweitert worden, damit die Menschen eben nicht nur zu den Marktzeiten kommen. Und deswegen gibt es jetzt hier auch einen Gastro-Bar-Bereich. Heißt, es gibt Restaurants mit leckerem Essen und Bars mit leckeren Cocktails eben außerhalb der Marktzeiten. Lohnt sich auf jeden Fall mal hier im Mercado de la Ribera vorbeizuschauen, um da mal auch so ein bisschen mehr in die Kulinarik Bilbaos einzutauchen. Das machen wir auch gegen 12:45 hier im Abenteuerlandgang auf AIDA Radio.

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9: Bilbao in Spanien erkunden wir heute hier im Abenteuerlandgang auf AIDA Radio und gleich werfen wir mal einen Blick auf die Speisekarte. Ja, Tapas wird man hier sicherlich auch finden, aber gerade hier in Bilbao gibt es ein anderes Gericht, das hier wirklich sehr gerne gegessen wird. Welches das ist, sage ich euch in einer guten Viertelstunde. Jetzt erstmal Musik von Jennifer Lopez und David Guetta. Hier ist Save Me Tonight.

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Wer in Spanien Essen im Kopf hat, der denkt oft direkt an Tapas. Hallo zusammen, AIDA Radio Abenteuer Landgang hier. Hier in Bilbao ist das aber ein bisschen anders. Hier gibt es Pinchos. Das sind kleine Häppchen auf einem Spieß, oft mit Brot drunter. Und das Besondere, die Pinchos, die werden oft ja sehr kreativ gestaltet. Kurz gesagt, da kann dann alles drauf. Anders als die typische Tapas gibt es Pinchos meist nicht kostenlos dazu, sondern das wird extra bezahlt. Ist aber gar nicht so schlimm, lecker ist es nämlich auf jeden Fall. Kleiner Funfact zu dieser besonderen Speise: Es gibt in der Region auch immer wieder Wettbewerbe, eben um dann den besten Pinchos der Region zu wählen. Lasst es euch schmecken bei eurem Besuch hier in Bilbao. 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
3: AIDA Time. Es ist 13 Uhr.
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5: Hallo zusammen, ich bin Dominik und heute sind wir unterwegs in Bilbao in Spanien. Und hier machen wir gleich einen Ausflug in ein anderes Dorf, in dem ihr tatsächlich viel über die Geschichte und auch der Region lernt. In knapp 7 Minuten ist es soweit. Jetzt aber erstmal Musik von Ray Dalton. Hier ist Go That High.

Wer mehr über das Baskenland und die baskische Kultur erfahren möchte, der fährt am besten in den Ort Gernika, so ein paar Kilometer von Bilbao entfernt. AIDA Radio Abenteuerlandgang hier mit dem Dominik. Gernika zählt quasi als das spirituelle Herz des Baskenlandes. Pablo Picasso, der ließ sich mit seinem Gemälde Gernika ja von der Stadt inspirieren. Und in Gernika selbst, da gibt es seit 2003 ein Friedensmuseum, das außerdem auch als Friedensforschungsstätte gilt. Mein Tipp bei einem Besuch: von Juni bis Dezember findet hier jeden Montag ein regionaler Markt statt. Und hier bekommt ihr dann viele regionale Produkte. Und im Oktober werden der erste und der letzte Montag hier besonders gefeiert. Gehört habt ihr es auf AIDA Radio.

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1: Macht euch einen schönen Freitag. Ich bin Dominik, hallo zusammen, schön, dass ihr mit dabei seid. Und ich habe jetzt einen coolen Song von Ray Garvey und Imran für euch. Hier ist Rivers auf AIDA Radio. Schön, dass ihr mit dabei seid.

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Bilbao in Spanien. Diesen schönen Ort, den haben wir heute erkundet. Im April 27 könnt ihr hier zum Beispiel mit unserer Kussmundschönheit Aida Sol festmachen. Und ich finde die Stadt wirklich besonders. Die Altstadt, die viele bunte Häuser hat. Die Seilbahn, mit der man hochfahren kann auf den Hausberg und einfach mal erstmal eine direkte Erkundungstour von oben machen kann. Also sich quasi einen ersten Überblick verschaffen kann. Und mein persönliches Highlight sind natürlich die beiden Brücken in Bilbao. Vor allem die Hängebrücke Puente de Vizcaya, die wirklich als älteste Schwebefähre der Welt gilt und auch UNESCO-Weltkultur Erbe ist. Ne? Da fahrt ihr wirklich mit einer Gondel von A nach B mit Autos oder eben auch zu Fuß als Tourist. Bilbao in Spanien.

Ist auf jeden Fall ein Besuch wert und auch am Montag bleiben wir in Spanien. Es geht dann auf meine Lieblingsinsel Mallorca und hier schauen wir uns vor allem ja, die Inselhauptstadt Palma de Mallorca an. Freue ich mich sehr drauf. Am Montag ab 10 im Abend.

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2: AIDA Time. Es ist 14 Uhr.
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4: Mit Arne Waag, hallo, wir reisen schon mal ins Wochenende, gleich mit Shawn Mendes und Alex Warren. Los geht's aber mit der großartigen Adela. Sie kommt aus der Slowakei und wird gerade für ihr neues Album überall gefeiert. Guck mal, das Album hat sie auch bestimmt nach einem unserer Kussmundschönheiten benannt. Es heißt Prima. Ach, wie schön. Hier ist ihr neuer Hit. Ain't in L.A. Kommt entspannt durch den Freitagnachmittag mit Adela und AIDA Radio, euer Urlaubsradio.

0: Der kultige 80er von Genesis. Hier ist AIDA Radio, euer Urlaubsradio. Wir reisen gleich weiter zusammen durch den Freitagnachmittag mit dem K-Pop-Hit Golden. Vorher gehen aber noch viele Grüße nach Rostock ins AIDA Headquarter. Hallo Steffi Heinicke.
1: Hallo, freut mich bei dir zu sein, liebe Arne.
0: Steffi, du bist Senior Vice President Guest Experience bei AIDA. Kurz gesagt, du bist dafür da, dass wir alle einen wunderschönen Urlaub auf den Kosmos-Schiffen haben. Und du hast immer so einen Blick nach vorne. Wie wird der Urlaub noch besserer, sozusagen, oder?
1: Genau. Ja, ein Traumjob.
0: Da hast du jetzt auch was ganz Besonderes. Es geht rund um die AIDA Evolution, also die Erneuerung und Modernisierung der AIDA-Flotte. Was wird denn grundsätzlich neu an Bord von AIDA Perla und AIDA Prima?
1: Ja, auf AIDA Perla und AIDA Prima übertragen wir tatsächlich die erfolgreiche Evolution-Idee auf die nächste Schiffsklasse und entwickeln sie damit kontinuierlich auch weiter. Wir erweitern die kulinarische Erlebnisvielfalt. Das heißt also, es werden neue Restaurant- und Barkonzepte auf diesem Schiff angeboten. Wir verändern aber auch was im Komfort. Wir haben neue Sitzmöglichkeiten. Wir schaffen noch mehr Wohlfühlatmosphäre in unserem schönen Theatrium und haben wirklich so auch kulinarisch tatsächlich so Spezialitäten geplant, sei es Kaffeekonzepte, asiatische Leckereien und wirklich Neuerungen, auf die sich unsere Gäste tatsächlich sehr freuen können.
0: Erzähl mal was von den Restaurants. Was ist da neu? Was gibt es Leckeres Neues?
1: Genau, also ein großes Highlight ist unser East Fusion und Teppanyaki. Wir haben also ein Restaurant, in dem man asiatische Köstlichkeiten im vollen Umfang genießen kann, im East Fusion und jetzt wirklich ganz neu auf der AIDA-Flotte koreanisches Barbecue. Das heißt, ich kann am Platz, am Tisch direkt mir frisch mein Gemüse, mein Fisch, meine Garnelen

0: Mein Steak kann ich mir direkt grillen und ganz frisch am Tisch genießen.
1: Ach, das hört sich alles toll an. Noch mehr von den Neuigkeiten von Aida Perla und Aida Prima plaudert Steffi aus auf aidaradio.de.
0: Absolut.

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1: Mit Arne Waag, moin. Hui, du, zu Hause ist jetzt wirklich der Herbst angekommen, ne? Um die 10 bis 13 Grad. Da gehen doch sonnige Grüße an Bord von AIDA Cosma. Ihr habt gerade angelegt im Hafen von Barcelona. Oh, um die 25 Grad. Ach, genießt es. Wir träumen uns zusammen auf euer Pooldeck und liefern die beste Musik für mehr Gefühl. Ed Sheeran und Martin Garrix. Repeat it. Schönsten Freitag mit AIDA Radio. Euer Urlaubsradio.

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1: Ach, wie super, du. 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Ihr tragt euch flott ein und nebenbei reisen wir schon mal zusammen. Dem Wochenende entgegen mit Kevin Little. Turn me on. Hui du, AIDA Radio ist hier, euer Urlaubsradio.

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9: AIDA Time. Es ist 15 Uhr.
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1: Mit Arne Wag, moin, na, das Wochenende geht doch schon los. Gleich der lässige Song von Gloria Estefan, Dr. Beat. Vorher gehen noch viele Grüße an Bord von AIDA Stella. Ihr genießt heute Mykonos, ach, Griechenland, wo es nun wirklich am allerschönsten ist. Genießt die Sonne und um die 24 Grad. Wir träumen uns zusammen alle auf euer Pooldeck. Und wer liegt auf der Sonnenliege neben uns? Katy Perry, und sie singt Watch It Burn. Schönen Freitagnachmittag, wo auch immer ihr uns gerade zuhört. AIDA Radio ist hier, euer Urlaubsradio.

Estefan geht schön sonnig ins Wochenende. Aida Radio ist hier, euer Urlaubsradio. Gleich unsere Freundin Lloyd zusammen mit David Puentes. Golden Summer. Jetzt geht's aber erstmal um die Farbe Weiß. Diese Woche gab's doch die Premiere auf Aida Perla. Die White Night, die Party

0: der alle in Weiß gekleidet sind und noch viel mehr. Lisa ist Entertainment Managerin an Bord. Lisa, wie war es denn?
1: Die Premiere hier auf Aida Perla war einfach gigantisch. Die Stimmung war super gut, der Beachclub hat so schön mitgefeiert, die Stars waren richtig gut dabei und alle haben für tolle Stimmung gesorgt. Sei es einfach die Band oder auch oben der DJ, alle waren wirklich dabei und dann kam noch die krönende Lasershow. Das war wirklich Wahnsinn. Also die Gäste haben wirklich, wirklich gut gefeiert und die Crew, die oben war, wir natürlich auch alle.
0: Lisa, was ist denn eigentlich das Besondere an dieser White Night?
1: Das Besondere an dieser White Night ist tatsächlich dieses neue Zusammenspiel von allen Leuten, die damit mitgewirkt haben. Ob wir jetzt anfangen mit der Band, die natürlich normalerweise auch bei einer normalen White Party oben ist, aber durch dieses neue Konzept Powered by Salitos gibt es natürlich erstmal diese ganz besondere Lasershow. Die haben wir dabei gehabt, das ist das Erste. Zusätzlich sind natürlich doch die Tänzer und Tänzerinnen vom Aida Stars Cast mit dabei, die auch oben im Beachclub performen und natürlich der DJ mit dabei, der ist natürlich auch so, aber dieses Konzept, was so ineinander greift und sich immer wieder ein bisschen abwechselt. Und was ganz, ganz neu ist, ist auch, dass wir Inflatables dabei haben. Also ganz besondere Darstellungen, also Kostüme, die sich so genannt aufblasen und da einfach nochmal für ganz besondere Stimmung und natürlich auch tolle Fotomomente sorgen.
0: Das nächste Mal sind wir alle mit dabei. Danke, Lisa. Schöne Grüße an Bord von Aida.

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4: Mit Arne Wag, moin, wir starten schon mal das Wochenende gleich mit dem Happy Song von Pharrell Williams und dem Boss, der bei uns natürlich der Captain ist, Bruce Springsteen. Los geht's aber mit unserer Freundin Miley Cyrus. Da kursieren ja gerade Gerüchte, sie wäre bei der nächsten Halftime-Show vom Super Bowl am Start. Na, wir fallen jetzt erstmal mit ihr ins Wochenende. AIDA Radio ist hier, euer Urlaubsradio.
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1: 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Ihr tragt euch flott ein und nebenbei reisen wir zusammen dem Wochenende entgegen mit unserem Freund Nico Santos. All time high. 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
9: AIDA Time. Es ist 16 Uhr.
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11: Ich bin Steffi Enders, möchte euch weiter Richtung Wochenende begleiten und an diesem Freitagnachmittag nochmal herzliche, nachträgliche Geburtstagsgrüße richten an den Künstler, den wir gleich hören. Bruno Mars, er ist gestern 41 geworden und wir hören ihn gleich mit dem Song, für den er erst letzte Woche einen MTV Video Music Award bekommen hat. I Just Might. Vorher aber noch Musik für mehr Gefühl von Selena Gomez und Marshmello. Und hier von Alex Warren. Hier ist Emerald Eyes.

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1: Auch in Schweden hält der Herbst Einzug. Nach einem wechselhaften Tag kommt jetzt am späten Nachmittag immer wieder mal die Sonne raus, bei knapp 10 Grad in Stockholm, Schwedens elegante Hauptstadt. Zwischen Inseln, Wasser und königlicher Geschichte. Besonders eindrucksvoll ist einfach die Anreise mit einem unserer Kussmundschiffe, denn die Fahrt durch die Schärenlandschaft führt vorbei an unzähligen kleinen Inseln, Felsen und bunten Holzhäusern. Also da wird schon die Hafeneinfahrt wirklich zum Erlebnis. Ich bin dafür auch schon mehrfach sehr, sehr früh aufgestanden. Man denkt wirklich, man kann die Büsche an Land direkt anfassen. So nah ist das Ganze. Angekommen in Stockholm spaziert er dann erstmal durch die bunten Gassen von Gamla Stan, der historischen Altstadt Stockholms, und schaut beim königlichen Schloss vorbei. Über 600 Räume, da kann man sich schon mal verlaufen. Danach nehmt ihr die Fähre nach Djurgården zum Vasamuseum. Dort steht das

Mächtig verzierte Kriegsschiff, das 1628 bereits auf seiner Jungfernfahrt gesunken ist und erst 333 Jahre später wieder geborgen wurde. Und noch ein Tipp für zwei sensationelle Museen. In der Nähe findet ihr auch das ABBA-Museum. Da könnt ihr nicht nur die Originalkostüme bestaunen, sondern auch selbst mal das Mikro in die Hand nehmen und euch einen Moment lang wie das fünfte Mitglied der Band fühlen. Und das Astrid Lindgren-Museum solltet ihr auch unbedingt besuchen. Da könnt ihr euch hier zwischendrin die Pippi Langstrumpf fühlen. Also ihr merkt schon, ich selbst bin von Stockholm absolut begeistert und war hoffentlich nicht das letzte Mal dort.

0: Nach Megastar Ed Sheeran werden jetzt gleich drei Herren für Musik, für mehr Gefühl sorgen hier auf AIDA Radio. Und zwar die Jungs von Clock Clock. Ja, sie haben absolut Feuer gefangen, was die AIDA-Welt betrifft. Wir durften sie im vergangenen Jahr das erste Mal on stage bei unserer Festival-Cruise auf AIDA Prima begrüßen. Und das hat Clock Clock so gefallen, dass sie in diesem Jahr wieder mit dabei waren.
1: Na, es war mindestens genauso wundervoll. Ja, natürlich das ganze Publikum zu sehen. Ich habe ja hier, bin ja schon ein paar Tage hier und habe ein paar draußen auch schon gesehen. Und die dann im Publikum zu sehen, das war sehr schön. Aber auch so diese Bühne, die von unten hochfährt, da habe ich mich richtig wie Madonna gefühlt. Das habe ich letztes Jahr gesagt, aber dieses Jahr habe ich mich auch wieder so gefühlt.
0: Ja, ihr hört schon, also Boki wollte am liebsten die Bühne des Theatriums gar nicht mehr verlassen. Und die Jungs haben schon angekündigt, AIDA gerne wieder.
1: Wir machen jetzt, wir sind jetzt
2: Resident in AIDA.
1: Wir bewerben uns hier mit offiziell für eine Residency in AIDA.
0: Ja, mal schauen, wann wir die Jungs von Clock Clock mal wieder an Bord sehen. Hören werden wir sie jetzt mit Skeletons.
1: Hey, wir sind Clock Clock und ihr hört AIDA Radio.

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6: Mit Steffi Enders am späten Freitagnachmittag. Und wenn der Abend kommt hier auf AIDA Radio, kommt auch wieder Thorsten Jost mit dem Primetime Show Talk. Ab 18 Uhr spricht er nochmal mit seinem Gast der Woche, Eddie Brauer. Er ist Entertainment Manager an Bord der AIDA Schiffe und lässt uns hinter die Kulissen blicken. In einer Viertelstunde mehr zu ihm und vorher gibt's Musik für mehr Gefühl. Den Anfang jetzt von Tampa City. Hier ist Silverware.

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0: Sir Elton John auf AIDA Radio, aber nicht alleine. Dieses Mal gemeinsam mit Dua Lipa. Ja, und auch der Kollege Thorsten Joost ist um 18 Uhr nicht alleine. Er hat wieder einen spannenden und auch sehr witzigen Gast der Woche. Es ist nämlich Eddie Brauer, Entertainment Manager an Bord unserer AIDA-Schiffe. Ja, und in diesem Job hat man ja verschiedene Bereiche zu verantworten. Show, TV, Kids, Gastgeber, Musik. Ja, für Eddie ist und war es hier immer wichtig, in allen Bereichen Bescheid zu wissen. Sowohl die jeweiligen Abteilungsleiter als auch er selbst.
1: Im Zweifelsfall bist du der Ersatz. Also wenn der Showmanager ausfällt, krankheitsbedingt, wir können alle mal uns erkälten oder, dann muss diese Position von irgendjemandem erfüllt werden. Und das ist im Zweifelsfall der Nächste. Und das ist man im Zweifelsfall auch selber.
0: Ja, und das tut dem Team auch einfach gut, wenn jeder darüber Bescheid weiß, was der andere so macht. Ein spannender Talk, der einen Blick hinter die Kulissen des Entertainments gibt. Ausführlich später wieder ab 18 Uhr hier im Primetime Show Talk oder ihr hört in den Podcast AIDA Radio Primetime Show auf allen gängigen Kanälen oder in der neuen AIDA Radio App rein.

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6: AIDA Time. Es ist 17 Uhr.
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7: 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Oktober findet in der Elfi in Hamburg ein ganz besonderes Konzertereignis statt. Das Charity-Konzert AIDA and Friends mit Mark Forster, Lea und Revolverheld und vielleicht auch mit euch. 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Ein paar Tickets haben wir für euch und wer sich da heute Morgen schon freuen durfte, das hören wir in 10 Minuten. Nach Taylor Swift. Sie hat es mal wieder geschafft. Ja, sie ist von 0 auf 1 eingestiegen in den deutschen Singlecharts mit ihrem neuesten Werk. Patient Zero.

0: Hamburg. Da findet nämlich am 28. Oktober das Charity-Konzert Aida and Friends statt mit Mark Forster, Revolverheld und Lea. 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Und es ist natürlich auch vollkommen klar, wer sie begleiten soll.
1: Mein Mann, das ist mein absoluter Aida-Buddy. Ja, der ist eigentlich schuld, dass ich das erste Mal Aida gekommen bin und mich verliebt habe.
2: Und jetzt hat das schon Suchtverhalten angenommen wahrscheinlich.
1: Ja, da wir beide selbstständig sind, ist das auch immer so eine spontane Aktion. Und wir wären jetzt eigentlich wieder gewesen, letzte Woche, mussten das aber kurzzeitig verschieben. Aber spätestens im Januar sind wir wieder mit dabei.
2: Ach Wahnsinn, jetzt ist es natürlich ein Abend dann mit ganz viel Musik. Was sagst du für dich jetzt persönlich, was bedeutet denn Musik eigentlich für dich?
1: Musik ist in jeder Lebenslage irgendwie so mit dabei, ob auf der Arbeit oder zu Hause. Und ohne Musik geht eigentlich gar nicht.
2: So, Joana, weißt du was, dann will ich dich gar nicht mehr länger auf die Folter spannen. Du und dein Mann, ihr seid dabei bei Aida and Friends.
1: Ja cool, danke. Da lohnt sich der Schuhkopf jetzt doppelt.
2: Super, ja, kannst du gleich mit der Tochter noch mehr shoppen gehen.
1: Juhu!
0: Genau, Julius hat nämlich Joana direkt beim Shoppingbummel mit der Tochter erwischt. Und ich gehe davon aus, sie hat sich jetzt ein besonders schönes Paar Schuhe gekauft. Oder noch ein weiteres. Für diese besondere Geburtstagsfeier. 5 Jahre Aida Radio feiern wir gemeinsam mit euch und laden euch ein zu Aida and Friends in der Elfi in Hamburg am 28. Oktober. Ja, ihr könnt euch auch für Tickets bewerben. 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

Es geht Richtung Wochenende hier auf AIDA Radio mit der Primetime Show am Freitagnachmittag. Ja, und für AIDA Prima geht's los zu einer neuen Reise. Heute ist großer Passagierwechsel in Hamburg. Ja, unser wunderschönes Kussmundschiff liegt aktuell in Steinwerder. Ja, und AIDA Prima verbindet ja auch einiges mit DJ Alle Farben. Ja, die beiden hatten schon schöne Momente zusammen, zum Beispiel auf einer unserer Festival-Cruises. Da war Alle Farben einer der Headliner. Und erinnere ich mich vor allem an einen wahren Gänsehautmoment. Und zwar vor 2 Jahren beim Hamburger Hafengeburtstag. Ja. AIDA Prima liegt wunderbar beleuchtet hinter der schwimmenden Bühne. Und auf der stand eben Alle Farben mit seinem Pult und hat aufgelegt. Ha, Wahnsinn! Hier hören wir ihn jetzt auch. Alle Farben zusammen mit May Stevens und Same Old Sky auf AIDA Radio.

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18: Das war die Nachricht der Woche aus der AIDA-Welt. AIDA Mar steht ja in den Startlöchern, geht im November in die Werft zur großen AIDA Evolution. Ja, im kommenden Jahr folgen ihre Schwestern Blue, Sol und Stella. Und jetzt eben die Neuigkeit, auch AIDA Perla und AIDA Prima werden AIDA Evolution durchlaufen. Und wann genau und was da geplant ist, das könnt ihr auf unserer Homepage hören. Auf aidaradio.de findet ihr das komplette AIDA Evolution Interview mit Steffi Heinecke von AIDA. Und mein Name ist Steffi Enders. Ich darf euch jetzt Richtung Freitagabend begleiten, zum Beispiel hier mit Musik für mehr Gefühl von Somber. Hier ist Homebreaker.

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8: AIDA Time. Es ist 18 Uhr.
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10: Ich bin Thorsten Jost, hallo, euch allen einen guten Start rein in diesen Freitagabend. Wir starten gemeinsam in Richtung Wochenende und wir haben für euch absolute Krachermusik, Musik für mehr Gefühl von Teddy Swims gleich Mr. Know-It-All oder Kevin Harris zusammen mit Rihanna. This is what you came for und das hier ist Ray Garvey mit Rivers hier auf AIDA Radio.

0: AIDA Radio hier. Euch allen einen schönen Freitag. Die gesamte Woche habe ich mit dem Entertainment Manager Eddie Brauer gesprochen. Das komplette Gespräch hört ihr als Podcast auf aidaradio.de oder in der neuen AIDA Radio App. Spannend heute, ein Blick hinter die Kulissen des Entertainment Managers als Führungskraft. Denn als Entertainment Manager ist man ja für den gesamten Entertainment-Bereich, für das gesamte Team auch verantwortlich. Und für Eddie ist es dabei immer wichtig, dass seine Teamleader wissen, was die Kollegen in den anderen Abteilungen so machen.
1: Letztendlich ist es ja auch das, was uns als AIDA-Familie ja voranbringt und aber auch nach vorne bringt, weil ich mir dann auch denke, es kann ja niemanden irgendwo einfach in den Raum geworfen werden und zu sagen, jetzt weißt du alles. Aber es ist ja nicht so. Es sind verschiedenste Fachbereiche. Wenn sich der Musik-Manager mit dem TV- und Filmsupervisor unterhält, dann sprechen die von zwei völlig verschiedenen Welten und wissen im Zweifelsfall auch nicht, was der andere in deren Tagesabläufen eigentlich zu berücksichtigen und zu beachten hat. Also schon mal aus technischer Natur, schon mal rein aus fachlicher Sicht

0: betrachtet. Das sind halt so die Momente, wo ich so sage, oh gut, das musst du ein bisschen mit auf die Kette kriegen und musst dann halt einfach auch, gerade wenn man zum Beispiel aus dem Bereich von der reinen Administration kommt oder man bleibt Showmanager, dann ist man natürlich sehr theateraffin. Aber wie sieht denn die Kinderbetreuung aus, die Mini-Betreuung, wie sieht denn die Gastgeberbetreuung generell aus?
1: Ja.
0: Das sind dann Themenfelder, mit denen man als Showman im Zweifelsfall gar nichts zu tun hatte, wo ich aber auch sage, im Zweifelsfall bist du der Ersatz. Also wenn der Showmanager ausfällt, krankheitsbedingt, wir können alle mal uns erkälten oder, dann muss diese Position von irgendjemand erfüllt werden. Und das ist im Zweifelsfall der Nächste. Und das ist man im Zweifelsfall auch selber.
1: Ja.
0: Und dann fängt es schon gut, wenn man da so ein bisschen mitsprechen kann. Man wird nicht für alles, ich kenne auch nicht jedes Kabel, kenne ich auch nicht. Ich kenne auch nicht jede Kamera, die wir hier verbaut haben und jede Lampe schon lange nicht. Aber man muss wenigstens verstehen, was dazugehört und was es dazu braucht, um Dinge selbst auf der Bühne oder auch im Programm selber entstehen zu lassen.
1: Ja, spannende Einblicke von Entertainment Manager Eddie zum Thema Führung, was ja an Bord auf einem Kreuzfahrtschiff ein ganz wichtiges Thema auch ist. Hört ihr ausführlich im Podcast AIDA Radio Primetime Show, den gibt es auf allen gängigen Kanälen und in der neuen AIDA Radio App.

0: Schön, dass ihr mit dabei seid, dass ihr mit uns in den Freitagabend startet. Das ist Primetime Show, der Talk. In dieser Woche mit Eddie Brauer, Entertainment Manager an Bord der Schiffe. Ja, und während seiner Seefahrerzeit war er viel unterwegs in der Welt. Und wenn er zu Hause ist, dann ist natürlich alles etwas ruhiger. Oder wie gestaltest du beispielsweise deine Wochenenden, weil wir heute auch am Freitag sind? Bist du so ein Partybiest oder was machst du gern?
1: Grillen. Ich liebe, wenn...
2: Sorry, was gemütlich ist, ne?
1: Auch das muss nicht mal gemütlich sein. Das kann auch so ein Rotationsgrill werden, wo man morgens anfangen muss um 5 und also wirklich morgens um 5 dann die Feuerschale ausbauen muss und dann ja wirklich anfängt, durch eine Drehbewegung den Rotationsgrill quasi über dem offenen Feuer, das Tier, welches dort aufgehangen ist, mit so einer kleinen Zucchini hier oben drüber, wäre auch ganz schnucklig. Man hat sich da einfach einen guten Nachmittag macht. Also das finde ich
2: die Geduld hättest du?
1: Ja.
2: Boah, das ist bei mir ganz schlimm. Ich muss immer ganz schnell, weil oft kommt die Idee, wenn ich den größten Hunger habe, kommt Grillen und dann muss es schnell gehen.
1: Nee. Also schlimm
2: sobald ist... die erste Wurst fertig
1: ist. Schlimm ist beim Grillen, wenn Mutti sagt, wir haben nur noch Salat. Also das ist das Schlimme. Aber ansonsten, nein. Also ich komme vom Land. Für gewöhnlich machen am Wochenende die anderen den Plan. Also sei es Holz zu machen, sei es irgendwie Heu zu machen, sei es die Tiere zu versorgen, sei es mit Oma irgendwie was Wildes zu erleben. Ich finde halt, wie gesagt, Family Time eine der wichtigsten Zeiten, die man sich nehmen muss, auch bewusst nehmen sollte. Aber das ist nur meine eigene Sichtweise. Und manchmal muss man sich dem ein bisschen bewusster gegenüberstellen. Ja. Und ja. Ich finde nichts lustiger, als Oma hinten aufs Motorrad zu werfen und zu sagen, ich fahr los. Und dann schreit sie einfach hinten und stirbt.
2: Hast du schon gemacht?
1: Ja, klar. Fand sie gar nicht lustig. Aber es war super lustig. Immer noch was, wovon sie erzählt, obwohl andauernd schon die täglichen Bücher aus dem Regal fallen, wenn man so schön sagen möchte. Das war wirklich gut. Hat viel Spaß bereitet.
0: Egal, was ihr am Wochenende macht, nebenbei sollte AIDA Radio laufen. Ich kann es euch nur empfehlen, denn da bekommt ihr Musik für mehr Gefühl. Wie jetzt Mark Ember mit

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5: Guten Start in den Feierabend, heute am Freitag. Eddie Brauer ist mein Gast der Woche, Entertainment Manager an Bord der AIDA-Schiffe und seit vielen Jahren schon Seefahrer. Und in dieser Zeit, ich sage das auch immer, wenn mich Leute fragen, gibt es ganz viele Dinge, die mich ja geprägt haben, was ich so lernen durfte in dieser Zeit. Und über die größten Learnings, die Eddie gemacht hat in der bisherigen Seefahrerlaufbahn, das verrät er uns gleich in ein paar Minuten hier bei AIDA Radio.

0: Das ist AIDA Radio. Schönen Freitag euch allen. Wir sprechen heute noch einmal mit dem Entertainment Manager Eddie Brauer. Eddie war in seiner Seefahrtkarriere Gastgeber, er war auch Crewpurser und ist jetzt eben Entertainment Manager. Und so wie für viele Seefahrer ist die Zeit an Bord eine sehr prägende. Was war denn so dein größtes Learning bisher, Eddie?
1: Oh, das ist eine gute Frage.
2: Es gibt so viele.
1: Es gibt wirklich viele. Also mein größtes Learning ist, und ich glaube, das ist auch das, wo meine Familie am meisten von genervt ist, dass du, es gibt nichts falsch zu machen. Oh. Es kann nur falsch sein, es nicht gemacht zu haben.
2: Ja.
1: Und auch wenn man zum Beispiel mit dem Gedanken spielt, selber an Bord arbeiten zu wollen, oder auch wenn man an Bord arbeitet und mit dem Gedanken spielt, irgendwas Verrücktes, was vielleicht nur irgendwie mal eine Idee gewesen sein kann, setz sie um. Probier es wenigstens einmal aus. Das ist das, was ich für mich gelernt habe. Es gibt so viele Unterstützer, es gibt so viele Möglichkeiten, es gibt so viel, wo es sich lohnt, sich für stark zu machen. Das hat, ich erinnere mich immer gerne ans Papierfliegerturnier. Und wir spielen, wir hatten spontan einen Seetag, eine Hafenauswahl wegen Schlechtwetter. Stimmung war gar nicht gut. Wir hatten aber auch, es war Ida Nova, wir hatten 2000 Kinder an Bord, die wollten beschäftigt werden. Mhm. Also bevor ich jetzt noch nicht nur 2000 genervte Kinder haben, wollte ich wenigstens nicht auch 2000 genervte Eltern haben. Also haben wir ein Papierfliegerturnier gemacht, das haben wir an zwei Stellen gespielt, sowohl im Theatrium als auch im Four Elements. Und haben das halt ein bisschen aufgetappt. Und wir sind wirklich wie so eine Jagd durch Schiff durch. Es war wirklich lustig, war ein riesengroßer Erfolg. Gefühlt sind 800 Kinder den ganzen Tag Treppe hoch, Treppe rauf, Treppe hoch, also hoch und runter, Flieger wieder einsammeln. Und wirklich, wir haben sie, ich möchte fast sagen, wir haben sie kaputt gespielt. Und dafür gesorgt, dass im Zweifelsfall die Eltern nicht ganz so durchgenervt sind, um jetzt noch einen Seetag mit den Kindern quasi wie eine Beschäftigungstherapie zu finden. Und es war wirklich lustig. Sorgte aber auch dafür, dass wir festgestellt haben, hey, es sind manchmal die verrückten Ideen, die nicht nur das Glänzen in den Augen zurückbringen, sondern die uns manchmal einfach auch helfen können.
2: Ja, genau.
1: Und deswegen sage ich einfach, probieren, ausprobieren, und man hat verloren, wenn man es nicht probiert.

0: Das ist so das Ziel.
1: Es gibt noch ein paar weitere Learnings für Eddie, über die spricht er im Podcast AIDA Radio Primetime Show. Den findet ihr auf allen gängigen Kanälen und auf aidaradio.de unter Podcast. Abonniert ihn am besten, dann verpasst ihr auch keine Folge. 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Dann freue ich mich auf Peter Hofmann. Das ist der Geschäftsführer von Living House und da bekommt ihr Inspiration und hilfreiche Tipps, wenn ihr schon immer mal über ein eigenes Zuhause nachgedacht habt. Ausschnitte hört ihr dann wieder zwischen 18 und 19 Uhr. Ein schönes Wochenende und wir hören uns Montag wieder. Bis

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4: AIDA Time. Es ist 19 Uhr.
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4: AIDA Time. Es ist 20 Uhr.
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0: AIDA Time. Es ist 22 Uhr.
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1: AIDA Time. Es ist 23 Uhr.
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1: AIDA Time. Es ist 0 Uhr.
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1: Hallo, ich bin der Noah aus Frankfurt und ich will euch von meinem tollen Urlaub in Frankreich erzählen. Also wir waren in Le Portel in einem Meeresmuseum, wo es ganz viele bunte Quallen und auch Riesenrochen gab. Und da durfte man sogar Haie streicheln. Das fand ich ganz toll.
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1: AIDA Time, es ist 1 Uhr.
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